eines Bauern Sohn gewesen. Zur Rot bei Weimar gehört ich. Sein Vetter, der als Bürger zu Wittenberg sesshaft, hat ihn auch.

letzten Urkunft und Bekräftigung habe ich dies mit eigener Hand und mit meinem eigenen Blut unterschrieben. Meines Gedankens und Willens verknüpft, versiegelt und bezeugt. Subscriptio. Johann Faustus, der Erfahrene der Elementen und der geistlichen Doktor.

0: Mein Fauste ist nicht gut mit großen Herren und den Teufel Kirschen essen. Sie werfen einem die Stiele ins Gesicht. Dein hoffärtiger Rösslaber hat dich geschlagen.
1: Du hast die Kunst, so dir Gott gegeben, verachtet. Die nicht mit mir genügen lassen, sondern den Teufel so Gast genaden. Und hast die 24 Jahre gemeint, es sei alles gut, was geleistet, was dich der Geist berechte.
0: Dadurch wird der Teufel wie eine Katze in ein Schellen angehängt.
1: Sieh, du warst eine schöne Schöpfende Kreatur.
0: Aber die Rosen, solange man in Händen hält und daran riecht, die bleiben nicht. Das Brot, du gegessen hast, das Leben musst du singen. Verzieh bis auf den Kaffreutern, so wird man hoch vom Willen.
1: Was du verheißen hast, ist nicht ohne Ursache geschehen. Daneben hast du mit dem wenig voran mit der Genugen lassen, den dir Gott beschuldigt hat. In allen deinen Tun und Wandel hast du nie keinen Teufelsfilm genannt. Der Erhabende schützt dich nun, der Gott ist der Teufel ist nur halt durch den Mund. So lass dir du meine Lehre und den Minderung zu Herzen gehen, die gleich vor Schiff in Loren ist. Du solltest dir den Teufel nicht so von den Traubet haben, die feiern nur ein gutes Aufverbund. Auch ein Glück auf mit Mörder.